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1: Der Blick auf die Strasse erfreulich. Aktuell haben wir noch keine Meldungen. Habt ihr schon etwas gesehen? Gebt uns durch auf unsere gratis Verkehrshotline 0800 60 60 60. Weiterhin eine gute und sichere Fahrt. Es ist jetzt 5 vor 5.
2: Das Wetter. Es ist bewölkt und kann auch vereinzelt zu Regen kommen. Im Verlauf des Tages werden sich die Wolken wieder ein bisschen verziehen. Aktuell messen wir in der Stadt Zürich 21 Grad, in Meilen sind es 20 und in Volkertschwil 18 Grad. Morgen wird es wieder sonnig und trocken.
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1: Der Countdown läuft 4 Minuten an, dann geht's los zwischen Schweiz und Algerien im 16. Finale an der Fußball-Weltmeisterschaft. Bis dahin geniessen wir noch gute Musik von Ace of Base aus den 90er Jahren, Kim Wilde mit 80er Sound und auch Phil Collins habe ich am Start. Schön sind ihr da.
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7 Minuten nach der 5, wenn ihr an Radio Zürich eingeschaltet. Das ist euer Feelgood-Freitag. Und ja, die Schweiz spielt gegen Algerien im 16. Finale der Fußball-WM. Nach knapp 7 Minuten gespielt, steht aktuell immer noch 0-0. Für uns der perfekte Zeitpunkt, um ein bisschen 2000er Sound zu geniessen. Dandy Warhols, Bohemian Like Me. Und dann gehen wir ab in die 80er Jahre zu Man at Work. Geniessen euer Freitag.

0: Das ist euer Feelgood Freitag hier bei Radio Zürichsee. Die Schweiz führt 1-0 gegen Algerien nach 24 gespielten Minuten. Und wir schauen schnell auf den Verkehr. Es ist 5:30.
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0: Auf der Strasse sieht es aktuell noch gut aus. Aus dem Grossraum Zürich, in der Region Zürich-Oberland und Obersee haben wir keine Meldungen. Habt ihr etwas gesehen? Gebt es uns durch auf unsere gratis Verkehrshotline 0800 60 60 60. Weiterhin eine gute und sichere Fahrt.
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2: Mit dem Janis Rüegg. Bei den Aufbauarbeiten im Jungwach-Blau-Ringlager im Kanton Luzern ist eine Frau tödlich verunfallt. Die 19-Jährige ist gestern Mittag noch an der Unfallstelle verstorben, wie die Luzerner Staatsanwaltschaft mitteilt. Zudem ist ein 25-jähriger Mann verletzt worden und hat per Helikopter ins Spital müssen. Zum ersten Mal zeigen Zahlendimensionen von häuslicher Gewalt im Kanton Zürich. Die Zürcher Justizdirektorin hat eine neue Monitoring-Plattform veröffentlicht, wie der Tagesanzeiger berichtet. Im Jahr 2025 hat die Polizei über 7'800 Einsätze wegen häuslicher Gewalt und familiären Konflikten gehabt. 13 Gemeinden im Norden vom Flughafen Zürich erheben Einsprache gegen die Pistenverlängerung und fordern Südstarts. Die Interessensgesellschaft Nord und 13 Gemeinden haben beim Bundesamt für Zivilluftfahrt Einsprache eingelegt, schreibt der Zürcher Unterländer. Sie kritisieren, dass viele Fragen zu der Sicherheit und der Raumplanung noch ungeklärt sind und zeigen Bedenken wegen dem Schutz der Nachtruhe.
1: Das Wetter.
2: Es ist bewölkt und kann vereinzelt zu Regen kommen. Im Verlauf des Tages sollten sich die Wolken wieder ein bisschen verziehen. Aktuell messen wir in der Stadt Zürich 21 Grad, in Adliswil sind es 19 und in Wetzikon 18 Grad. Morgen wird es wieder sehr sonnig und trocken.

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Jetzt ist es 20 vor 6 Uhr, an Radio Zürichsee eingeschaltet. Wunderschönen guten Morgen. Es steht aktuell nach 40 Minuten gespielt immer noch 1-0 für die Schweiz gegen Algerien im 16-Viertelfinal an der Weltmeisterschaft. Und wir haben auch heute Morgen die Frage vom Tag für euch und wollen wissen, wie habt ihr es so, wenn ihr irgendwie Unebenheit beim Körper findet oder irgendein Muttermal, das ein beißt, heisst dann bei euch gerade ab zum Arzt oder dürft ihr es auch mal ein bisschen beobachten? Gerade genau bei mir so ein Fall gewesen, diese Woche, wo ich so gefunden habe, ja, das beißt jetzt ein bisschen, das ist schon gut, tun wir mal schauen. Und die Freundin hat gesagt, nein, ab zum Doktor, gerade Termin machen. Wie habt ihr es, wenn es einmal nicht so tut, wie es muss, gerade ab zum Doktor oder einmal zuwarten, eure Meinung direkt via WhatsApp-Sprachnachricht ins Studio 079-255-7171 079-255-7171. Guten Morgen.

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3: Wir schauen rasch auf die Strasse im Grossraum Zürich. Da haben wir stockenden Verkehr, das wegen Bauarbeiten, gerade auf mehreren Abschnitten auf der Westumfahrung. Dort ab Urdorf Süd und jetzt gerade reinkommen, auch vor dem Gubristunnel. Wie könnte es anders sein? Fängt es an stocken. Ab dem Limmataler Kreuz müsst ihr dort mit ein bisschen Geduld rechnen. Allen unterwegs kommen gut und sicher an euer Ziel. 4 Minuten noch, dann ist es 6.
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4: Mit dem Janis Rüegg. Bei den Aufbauarbeiten im Jungwach-Blau-Ringlager im Kanton Luzern ist eine Frau tödlich verunfallt. Die 19-Jährige ist gestern Mittag nach der Unfallstelle verstorben, wie die Luzerner Staatsanwaltschaft mitteilt. Zudem ist ein 25-jähriger Mann verletzt worden und hat per Helikopter ins Spital müssen. Zum genauen Unfallhergang sind noch keine Angaben gemacht worden. Die betroffene Jubla-Abteilung prüft aktuell, ob das geplante Lager noch durchgeführt werden kann. Zum ersten Mal zeigen Zahlen die Dimensionen von häuslicher Gewalt im Kanton Zürich. Die Zürcher Justizdirektorin hat eine neue Monitoring-Plattform zu häuslicher Gewalt veröffentlicht, wie der Tagesanzeiger berichtet. Im Jahr 2025 hat die Polizei über 7'800 Einsätze wegen häuslicher Gewalt und familiären Konflikten gehabt. Wegen einer Änderung im Sexualstrafrecht sei die Zahl der mutmaßlichen Vergewaltigungen innerhalb von einem Jahr markant angestiegen. Gemäss dem Bericht stellt die Staatsanwaltschaft bei 6 von 10 Strafanzeigen wegen häuslicher Gewalt später das Verfahren wieder ein. In vielen Fällen würde der Beweis nicht lange, um Anklage erheben. 13 Gemeinden im Norden vom Flughafen Zürich erheben Einsprache gegen die Pistenverlängerung und fordern Südstarts. Die Interessensgesellschaft Nord und 13 Gemeinden haben beim Bundesamt für Zivilluftfahrt Einsprache eingelegt, schreibt der Zürcher Unterländer. Sie kritisieren, dass viele Fragen zur Sicherheit und der Raumplanung noch ungeklärt sind. Weiter fordern sie Garantie zum Schutz von der Nachtruhe. Der Flughafen Zürich betont, längere Pisten würden die Sicherheit und die Pünktlichkeit vom Flugbetrieb erhöhen. Der Flughafen will die Piste 28 um 400 Meter nach Westen und die Piste 32 um knapp 300 Meter nach Norden verlängern. Unsere Fußball-WM. Aktuell nach der ersten Halbzeit führt die Schweiz gegen Algerien 1-0. Gestern Abend hat Spanien Österreich 3-0 geschlagen und in der Nacht auf heute hat Portugal gegen Kroatien gewonnen mit einem 2-1.
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4: Es ist bewölkt und kann vereinzelt zu Regen kommen. Im Verlauf des Tages sollten sich die Wolken aber wieder ein bisschen verziehen. Aktuell messen wir in der Stadt Zürich und Wädischwil 20 Grad, in Dübendorf sind es 19 Grad. Morgen wird es wieder sehr sonnig und auch trocken.
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3: Wir haben die Musik, die euch gut Richtung Wochenende bringt. Das unter anderem mit dem Ricky Martin, seinem Living La Vida Loca, gibt es in dieser halben Stunde. Aber auch der Billy Joel mit 80er Sound oder der Michael Jackson sind mit dabei. Schön, habt ihr eingeschaltet.
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0: für einen Start in die zweite Halbzeit. Guten Morgen, ihr habt Radio Zürichsee eingeschaltet. 9 Minuten nach der 16 ist es knapp 30 Sekunden nach der Start von der zweiten Halbzeit hat die Schweizer Nationalmannschaft 2-0 gegen Algerien geschossen. Mit dem gehen wir jetzt weiter. Und was uns da am Montag erwartet, das grossartig.
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0: Am nächsten Montag haben wir nämlich unseren ersten Top 100 Countdown für euch, das mit den grössten Sommerhits. 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Sie sagt, hey, der wird vorne rein sein.
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0: Ist es Vamos a la Playa oder Welle stehen zuvorderst? Euer Tipp jederzeit direkt ins Studio auf 079 255 71 71.
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0: Wir haben die Musik, die in gute Richtung Wochenende bringt. Das ist euer Feelgood-Freitag hier bei Radio Zürichsee. 17 Minuten nach der 6. Und auch heute kann wieder mitgeratet werden bei unseren Stars und Stories. Und da stellt sich die Frage, welcher Künstler war da auf Weltreise gewesen?
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2: Stellt euch Folgendes vor. Ein junger Musiker aus Amerika reist allein durch Europa und Nordafrika. Mit der Gitarre und der Schnurrgeige. Auf einem Marktplatz in Marrakesch ein wildes Gewusel, Stände, Passanten und Schlangenbeschwörer. Der junge Mann ist mutig, legt seinen Hut neben den Körb mit der Schlange drin und spielt. Es gibt ein paar Batzen. Sie langen für die Jugendherberge. Der Mann, der Glück hatte, dass der Schlange seine Schnurrgeige gefallen hat, ist der Huey Lewis.

0: Sing Halleluja gilt auch immer noch beim Match zwischen der Schweiz und Algerien. 16. Viertelfinale im Fußball, in der Fußball-Weltmeisterschaft. 2-0 immer noch dort. Und wir geniessen nachher gerade wieder das Beste, was uns richtig Wochenende bringt hier bei Radio Zürichsee. Zuerst schnell ein kleines News-Update.
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0: Verkehrsübersicht, wir schauen schnell in den Grossraum Zürich. Da stehen wir vor dem Gubrist-Tunnel Richtung St. Gallen, durch das dann auf dem Westring ab Urdorf Nord. Sonst ist es aktuell noch ruhig, keine Meldungen aus dem Grossraum Zürich-Oberland und Obersee. Allen unterwegs kommen gut und sicher an euer Ziel. 4 Minuten noch, dann ist es 6:30.
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5: Mit dem Janis Rüegg. Bei den Aufbauarbeiten im Jungwach-Blau-Ringlager im Kanton Luzern ist eine Frau tödlich verunfallt. Die 19-Jährige ist gestern Mittag nach der Unfallstelle verstorben, wie die Luzerner Staatsanwaltschaft mitteilt. Zudem ist ein 25-jähriger Mann verletzt worden und er hat per Helikopter ins Spital müssen. Zum ersten Mal zeigen die Zahlen die Dimensionen von häuslicher Gewalt im Kanton Zürich. Die Zürcher Justizdirektion hat eine neue Monitoring-Plattform veröffentlicht, wie der Tagesanzeiger berichtet. Im Jahr 2025 hat die Polizei über 7.800 Einsätze wegen häuslicher Gewalt und familiären Konflikten gehabt. Der Gesamtwert der weltweit 100 teuersten Unternehmen an der Börse ist im ersten Halbjahr vom 26. deutlich angestiegen. Die Schweiz ist in diesem Top-Ranking 4-mal vertreten mit Roche, Novartis, Nestle und ABB. 56 von diesen 100 teuersten Unternehmen

0: Unternehmen haben den Hauptsitz in den USA.
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0: Es ist bewölkt und kann vereinzelt zu Regen kommen. Im Verlauf des Tages würde sich die Wolken aber wieder ein bisschen verziehen. Aktuell messen wir in der Stadt Zürich und Siona 20 Grad. Zur Winterthur sind es 19 Grad. Morgen wird es wieder sehr sonnig und trocken. 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
2: Wir haben die Musik, die in gute Richtung Wochenende bringt, das mit Genesis Alphaville, Céline Dion und auch der Kenny Loggins, der uns jetzt gerade ein bisschen zum Tanzen bringt mit dem Besten aus den 80er, 90er und mehr. Wunderschönen guten Morgen wünsche ich.
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Das ist euer Freitagmorgen hier bei Radio Zürichsee. Der Feelgood Freitag, 6 Minuten nach der halben 7 haben wir es. Die Schweiz die spielt im 16. Viertelfinal gegen Algerien, 76. Minute. 2:0 steht es aktuell immer noch. Wir sind auf Kurs, darf man sagen. Und der nimmt uns wunderbar mit Richtung Wochenende. Alpha Will, a big in Japan. So tun das Beste aus den 80er, 90er und mehr. Das mit ganz viel Abwechslung.

0: 16 Minuten noch, dann ist es 7 Uhr. Zeit für eure grosse Portion Morgenhumor. Kellerfon ist angesagt. Heute da geht es um ein Surfbrett. Oder ist das jetzt Windpaddel? Wie ist das genau gemeint?
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2: Sportig, sie brückt Muckli.
3: Ja, los mal, da ist der Keller. Ich muss mich beschweren.
2: Wieso muss ich mich beschweren? Gegen was?
3: Ja, das Surfbrett, das ihr hier verkauft habt.
2: Nein, kein Surfbrett. Das ist ein falscher Ort.
3: JBSUP-Board. Da haben wir ein Ruder mitgegeben, statt einem Segel.
2: Das ist kein Surfbrett. Das ist ein Stand-up-Paddel.
3: Was für ein Stand-up?
2: Das sind keine Segel dabei. Das sind nur ein Paddel dabei.
3: Ja, aber wieso geben wir dir kein Segel damit? Das ist ja ein Fehler von euch.
2: Nein, weil bei den Standard-Paddeln sind keine Segel dabei. Das ist zum Paddeln, nicht zum Windsurfen.
3: Ja, Paddel und Paddel. Jetzt musst du nicht rausschnurren, oder? Ich stehe jetzt da auf
2: dem Paddel. Ja, du musst nicht rausschnurren. Du bist seit etwa 5 Jahren in Standard-Paddeln. Weißt du, dass da keine Segel dabei sind?
3: Jetzt stehe ich da auf dem Wasser. Ja, aber.
2: Ja, jetzt musst du paddeln.
3: Ja, nein, ich habe ja noch das Segel mitgenommen von früher, oder? Aber jetzt kann ich das Sicht da gar nicht reintun.
2: Nein, du kannst gar nicht, du hast gar kein Loch auf deinem Brett.
3: Ja, warte mal, ich probiere es einfach mal da in der Mitte. Warte mal schnell, gell? Warte. Das Sicht da aber nicht.
2: Nein, das geht ja nicht.
3: Oh, Scheiße, oh, nein!
2: Das ist
3: eine Dickheit. Ja, echt, Hey, Kollege!
2: Ja?
3: Ja, verrückt, du!
2: Das ist eine Dickheit!
3: Ja, patschnass bin ich! Und das Brett ist am Sinken.
2: Du musst doch kein Segel wie das Brett reinmurksen, wenn du nicht kannst.
3: Also, das Brett bringe ich gerade wieder zurück, können wir umtauschen.
2: Na, wieso? Weil du es falsch gekauft hast? Das hast du böswillig kaputt gemacht, wenn du das Segel reingestossen hast.
3: Ja, schau, da schreibe ich also eine schlechte Bewertung hier im Radio.
2: Das kannst du gut machen.
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0: Gut Freitag, wir haben die Musik, die euch gut ein richtig Wochenende bringt, hier bei Radio Zürichsee. Für uns am Start geht nach den News der West mit Alane. Schönen guten Morgen.
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0: Morgenverkehr im Grossraum Zürich vor dem Gubristunnel Richtung St. Gallen. Das dann auch auf der Westumfahrung ab Urdorf Nord. Sonst ist es aktuell noch ruhig. 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
6: Mit dem Janis Rüegg. Bei den Aufbauarbeiten im Jungwach-Blau-Ring-Lager im Kanton Luzern ist eine Frau tödlich verunfallt. Die 19-Jährige ist gestern Mittag noch an der Unfallstelle verstorben, wie die Luzerner Staatsanwaltschaft mitteilt. Zudem ist ein 25-jähriger Mann verletzt worden und hat per Helikopter ins Spital müssen. Zum genauen Unfallhergang sind noch keine Angaben gemacht worden. Die betroffene Jubla-Abteilung prüft aktuell, ob das geplante Lager noch durchgeführt werden kann. Zum ersten Mal zeigen Zahlen die Dimensionen von häuslicher Gewalt im Kanton Zürich. Die Zürcher Justizdirektion hat eine neue Monitoring-Plattform veröffentlicht, wie der Tagesanzeiger berichtet. Im Jahr 2025 hat die Polizei über 7'800 Einsätze wegen häuslicher Gewalt und familiären Konflikt gehabt. Gemäss dem Bericht stellt die Staatsanwaltschaft bei 6 von 10 Strafanzeigen wegen häuslicher Gewalt später das Verfahren wieder ein. In vielen Fällen würde der Beweis nicht lange, um Anklage erheben. 13 Gemeinden im Norden vom Flughafen Zürich erheben Einsprache gegen die Pistenverlängerung und fordern Südstarts. Die Interessensgesellschaft Nord und 13 Gemeinden haben beim Bundesamt für Zivilluftfahrt Einsprache eingeleitet, schreibt der Zürcher Unterländer. Sie kritisieren, dass viele Fragen zu der Sicherheit und der Raumplanung noch ungeklärt sind. Weiter fordern sie Garantie zum Schutz der Nachtruhe. Der Flughafen Zürich betont, längere Pisten würden die Sicherheit und Pünktlichkeit vom Flugbetrieb erhöhen. Der Flughafen will die Piste 28 um 400 Meter nach Westen und die Piste 32 um knapp 300 Meter nach Norden verlängern.
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6: Die Schweiz gewinnt gegen Algerien mit einem 2:0. Gestern Abend hat Spanien Österreich 3:0 geschlagen und in der Nacht auf heute hat Portugal gegen Kroatien gewonnen mit 2:1.
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6: Es ist bewölkt und kann auch vereinzelt zu Regen kommen. Im Verlauf des Tages sollten die Wolken sich wieder etwas verziehen. Aktuell messen wir in der Stadt Zürich 20 Grad, zur Küsnacht und zur Oster sind es 19 Grad. Morgen wird es wieder sehr sonnig und auch trocken.
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0: Da gönnen wir uns doch gerne nochmal Kaffeegipfeli. Die Schweizer sind eine Runde weiter im Achtelfinal. Sie gönnen 2:0. Ihr habt es gehört in den News. Und wir gönnen alle das mit der ganz guten Musik, die wir für euch parat haben am Feelgood-Freitag. Wes Alané aus den 90er Jahren. Taylor Dane mit 80er Sound und ein bisschen 2000er von Coldplay gibt es auch noch in dieser halben Stunde. Schön habt ihr eingeschaltet.
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0: 5 Minuten nach der 7. Das ist euer Feelgood Freitag hier bei Radio Zürichsee. Wir schauen aber schon ein bisschen führen auf den nächsten Montag. Da haben wir noch etwas ganz Geniales parat.
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0: Der Radio Zürichsee Top 100 Countdown mit den grössten Sommerhits. Den haben wir am Montag. Ab dem 8. spielen wir alle 100 Songs bis am Abend am 6. Wer wird Nummer 1? Das hören wir dann kurz vor der 6. Und ihr könnt natürlich Tipps abgeben auf 079-255-7171. Sonja aus Opfiken hat das gemacht, für sie ganz klar.
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0: Ist es Vamos a la Playa oder doch ein anderer? Wer kommt auf Platz Nummer 1 beim Radio Zürichsee Top 100 Countdown mit den besten Sommersongs? Wir finden es raus am Montag dann.
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0: 14 Minuten nach der 7. Einen wunderschönen guten Morgen wünsche ich euch. Ihr habt Radio Zürichsee eingeschaltet. Wir haben die Musik, die Emotionen weckt. Und ab und zu ist sie auch extrem gut für eine kleine Lebensweisheit.
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0: 1992 hat der grosse Poet Kurt Cobain zur bedingungslosen Selbstakzeptanz aufgerufen. Komm, wie du bist, komm, wie du gsi bist. Was uns Nirvana mit dem sagen will, du bist gut, so wie du bist. Es ist eine Hymne gegen den Zwang der Gesellschaft, sich immer zu

0: Ihr hört Radio Zürichsee, das ist euer Freitagmorgen. Nach den News, ein grosser 80er-Hit, der sich auf eine biblische Figur bezieht. Nicht, weil der Song hat religiös sein, nein, weil sich einfach der Name ganz so schön in Refrain integriert hat. Welcher Song das ist, ich höre es gerade nach den News.
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0: Verkehrsübersicht, wir schauen schnell auf die Strasse. Ihr steht vor dem Gubristunnel Richtung St. Gallen, dann im Grossraum Zürich Stockzau rund ums Brütiseller Kreuz und auch auf der Westumfahrung in die Gegenrichtung Richtung Stadt müsst ihr mehr Zeit einrechnen. Allen unterwegs kommt gut und sicher an euer Ziel. In 5 Minuten ist es 7:30.
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5: Mit dem Janis Rüegg. Bei den Aufbauarbeiten im Jungwach-Blau-Ring-Lager im Kanton Luzern ist eine Frau tödlich verunfallt. Die 19-Jährige ist gestern Mittag nach der Unfallstelle verstorben, wie die Luzerner Staatsanwaltschaft mitteilt. Zudem ist ein 25-jähriger Mann verletzt worden und hat per Helikopter ins Spital müssen. Badis in der Stadt Zürich sollen in den Sommermonaten spätestens am 7. Uhr aufmachen. Die Zürcher Gemeinderätinnen und Gemeinderäte der Grünen haben einen Vorstoss eingereicht, der das fordert. Die Stadt Zürich sei eine Hitzeinsel und werde wegen der Klimakrise immer mehr Hitzetage und Tropennächte erleben, heisst es im Postulat. Der Gesamtwert der weltweit 100 teuersten Unternehmen an der Börse ist im ersten Halbjahr vom 26. deutlich angestiegen. Die Schweiz ist in diesem Top-Ranking viermal vertreten mit Roche, Novartis, Nestle und ABB. 56 von diesen 100 teuersten Unternehmen haben den Hauptsitz in den USA.
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5: Es ist bewölkt und kann vereinzelt zu Regen kommen. Im Verlauf des Tages sollten sich die Wolken wieder ein bisschen verziehen. Aktuell messen wir in der Stadt Zürich und Stäfa 20 Grad, in Kloten sind es 19 Grad. Morgen wird es wieder sehr sonnig und trocken. 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
0: Nicht wegen dem religiösen Hintergrund, sondern weil der Name einfach wunderbar in den Refrain gepasst hat, hat Sandra in den 80er Jahren Maria Magdalena als Titel gewählt gehabt. Und dann nach dem wunderbaren 80er-Hit geht es gerade ab in die 90er Jahre. Und dann dort eine starke Frauenstimme parat für euch. Sheryl Crow. Schön, habt ihr eingeschaltet.
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5 Minuten nach der halben Nacht an dem Freitagmorgen, wo wir wissen, die Schweiz, die hat ihr erstes K.O.-Spiel bestanden an der Fußball-Weltmeisterschaft. Guten Morgen miteinander. Ihr hört Radio Zürichsee. Die Schweiz also weiter, sie schlägt Algerien 2-0. Grund zum Feiern und schon mal später eingehen, dann am Mittwoch in einer Woche, in der Nacht vom Dienstag auf den Mittwoch. Am Abend um 10 Uhr treffen wir dann auf den Sieger Kolumbien oder Ghana, wer je nachdem dann auch von denen weiterkommt. Und ist ja schon, also schon fast historisch für mich, muss ich sagen, ist nämlich das erste Mal, wo ich sehe, dass die Schweizer Nationalmannschaft in einem K.O.-Spiel an einer Weltmeisterschaft eine Runde weiterkommt. Okay, ist 16. Final gewesen. Normalerweise sind sie schon direkt im Achtel gestanden. Das heisst, vielleicht am Feeling Achtelfinal rausgehen ändert sich nicht. Aber wer weiss? Also, hoffen darf man und vor allem sich freuen über die Musik, die kommt. Rick Astley, Never Gonna Give You Up. Wunderbare 80er-Sound. Schön sind ihr da.

0: 15 Minuten vor der 8. Es gibt eine grosse Portion Morgenhumor mit unserem Kellerfon. Heute da geht's ab aufs Wasser. Aber welches Surfbrett ist jetzt das Richtige?
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2: Squartig, die Brücke Muckli.
3: Ja, los mal, da ist der Keller. Ich muss mich beschweren.
2: Wieso muss ich mich beschweren? Was?
3: Ja, das Surfbrett, das ihr hier verkauft habt.
2: Nein, kein Surfbrett. Das ist ein falscher Ort.
3: JBSUP-Board. Oder haben wir ein Ruder mitgegeben statt einem Segel?
2: Das ist kein Surfbrett. Das ist ein Tamtap-Badl.
3: Was für ein Tamtap?
2: Da sind keine Segel dabei. Da sind nur ein Badl dabei.
3: Ja, eben. Wieso geben die kein Segel damit? Das ist ja ein Fehler von euch.
2: Nein, weil bei den Standard-Paddeln sind keine Segel dabei. Das ist zum Paddeln, nicht zum Windsurfen.
3: Ja, Paddel und Paddel, jetzt musst du nicht rausschnurren, oder? Ich stehe jetzt da auf
2: dem Paddel. Du musst nicht rausschnurren. Ich bin seit etwa 5 Jahren in Standard-Paddeln. Ich weiss, dass da keine Segel dabei sind.
3: Jetzt stehe ich da auf dem Wasser. Ja,
2: aber ja, jetzt musst du paddeln.
3: Ja, nein, ich habe ja noch das Segel mitgenommen von früher, oder? Aber jetzt kann ich das Sieg da gar nicht reintun.
2: Nein, du kannst gar rein, du hast gar kein Loch auf deinem Brett.
3: Ja, warte mal, ich probiere es einfach mal da in der Mitte. Warte mal schnell, gell? Warte. Das Sieg da aber nicht.
2: Nein, das geht ja nicht.
3: Oh, Scheiße, oh, nein!
2: Das ist Dreckheit.
3: Ja, leck
2: mir was.
3: Hey, Kollege.
2: Ja?
3: Ja, verreck dich, du.
2: Das ist Dreckheit.
3: Ja, patschnass bin ich. Und das Brett ist am Sinken.
2: Da musst du doch kein Segel wie das Brett in den Murks, wenn du nicht kannst.
3: Also das Brett bringe ich gerade wieder zurück, können wir umtauschen.
2: Na wieso? Weil du es falsch gekauft hast. Also hast du böswillig kaputt gemacht, wenn du das Segel reingestossen hast.
3: Ja, schau, da schreibe ich also eine schlechte Bewertung hier im Radio.
2: Das kannst du gut machen.
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0: An Radio Zürichsee eingeschaltet, für euch parat Queen of Rock'n'Roll. Das geht direkt nach den News.
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0: Morgenverkehr im Grossraum Zürich, da stockt und staut so ziemlich auf allen bekannten Strecken in der Region Zürich-Oberland. Vor allem durchs Zürich-Oberland, von Uster bis auf Hiwil auf diversen Abschnitten ebenfalls stockender Verkehr. In der Region Obersee, da läuft es aktuell rund. Allen unterwegs kommen gut und sicher an euer Ziel. Alle Verkehrsmeldungen im Detail, jederzeit online auf radiozürichsee.ch oder in der Radio Zürichsee App. 5 Minuten ab, dann ist es 8.
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6: Mit dem Janis Rüegg. Bodies in der Stadt Zürich sollen in den Sommermonaten spätestens am 7. aufmachen. Die Zürcher Gemeinderätinnen und Gemeinderäte der Grünen haben einen Vorstoss eingereicht, der das fordert. Die Stadt Zürich sei eine Hitzeinsel und werde in der Klimakrise immer mehr Hitzetage und Tropennächte erleben, heisst es im Postulat der Grünen. Zum Vor- oder nach dem Arbeiten ins Wasser baden, schwimmen oder zum den Körper abkühlen, sei es wichtig, die Öffnungszeiten der Bäder anzupassen. Am Abend sollen die Bodies bis zum offen bleiben, so die Idee der Grünen. Das Zürcher Stadtparlament diskutiert und entscheidet an einer der nächsten Sitzungen, ob der Vorstoss an den Stadtrat überwiesen wird. 13 Gemeinden im Norden vom Flughafen Zürich erheben Einsprache gegen die Pistenverlängerung und fordern Südstarts. Die Interessensgesellschaft Nord und 13 Gemeinden haben beim Bundesamt für Zivilluftfahrt Einsprache eingelegt, schreibt der Zürcher Unterländer. Sie kritisieren, dass viele Fragen zu der Sicherheit und der Raumplanung noch ungeklärt sind. Weiter fordern sie Garantie zum Schutz der Nachtruhe. Der Flughafen Zürich betont, längere Pisten würden die Sicherheit und Pünktlichkeit vom Flugbetrieb erhöhen. Der Flughafen will die Piste 28 um 400 Meter nach Westen und die Piste 32 um knapp 300 Meter nach Norden verlängern. Der Gesamtwert der weltweit 100 teuersten Unternehmen an der Börse ist im ersten Halbjahr vom 26. deutlich angestiegen. Die Schweiz ist in diesem Top-Ranking 4-mal vertreten mit Roche, Novartis, Nestle und ABB. 56 von diesen 100 teuersten Unternehmen haben den Hauptsitz in den USA. China ist auf dem 2. Platz.
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6: Die Schweiz hat Algerien heute Morgen mit einem 2:0 besiegt. Gestern Abend hat Spanien Österreich 3:0 geschlagen. Und in der Nacht auf heute hat Portugal gegen Kroatien gewonnen mit einem 2:1.
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6: Es ist bewölkt und kann auch vereinzelt zu Regen kommen. Im Verlauf des Tages sollten sich die Wolken wieder ein bisschen verziehen. Aktuell messen wir in der Stadt Zürich und Eschenbach 20 Grad. In Gossau sind es 19 Grad. Morgen wird es wieder sehr sonnig und auch trocken.
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0: Wir haben die Musik, die euch gut richtig Wochenende bringt. Der Feelgood-Freitag hier bei Radio Zürichsee mit einem 2000er von der Bloodhound Gang. Dann haben wir 80er-Sound von Genesis. Und da fangen wir jetzt gerade mit der Tina Turner und ihrem grossartigen Hit The Best. Wunderschönen guten Morgen wünsche ich.
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0: Das ist euer Feelgood-Freitag hier bei Radio Zürichsee. 8 Minuten nach der 8. Haben wir einen wunderschönen guten Morgen.
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0: Die 100 grössten Sommerhits aus den 80er und 90er Jahren haben wir für euch parat. Das am nächsten Montag beim allerersten Radio Zürichsee Top 100 Countdown. Und da stellt sich natürlich die Frage, wer schafft es auf Platz 1? Am Morgen um 8 Uhr geht es los, am Abend um 6 Uhr wissen wir das dann. Und wir raten natürlich jetzt schon mal ein bisschen. Zum Beispiel die Monika aus Nestl hat da einen Tipp abgegeben.
2: 9 gegen die 8 so viele Lichter. Sommersongs, wo es gibt. Es gibt viel zu viel von ihnen. Und mein Favorit ist ganz klar der Brian Adams mit seinem Summer of 69.
0: Ist es Summer of 69 oder ist es doch ein anderer? Euer Tipp jederzeit via WhatsApp ins Studio 079 255 71 71. Wer schafft es auf Platz 1? Am Montag wissen wir es dann.
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0: 16 Minuten nach der Nacht, das ist euer Feelgood-Freitag hier bei Radio Zürichsee. Zusammen gehen wir Richtung Wochenende und ratet mit, welcher Star versteckt sich in der heutigen Story und ist unterwegs gewesen in Europa und Nordafrika.
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2: Stellt euch Folgendes vor. Ein junger Musiker aus Amerika reist allein durch Europa und Nordafrika. Mit der Gitarre und der Schnurrgeige. Auf einem Marktplatz in Marrakesch ein wildes Gewusel, Stände, Passanten und Schlangenbeschwörer. Der junge Mann ist mutig, legt seinen Hut neben den Körbe mit der Schlange drin und spielt. Es gibt ein paar Batzen, sie langen für die Jugendherberge. Der Mann, der Glück hatte, dass der Schlange seine Schnurrgeige gefallen hat, ist der Huey Lewis.

0: Das ist euer Feelgood Freitag da bei Radio Zürichsee. Nach den News in den Startlöchern. Pet Shop Boys mit 80er Sound und Roxette mit ihrem How Do You Do aus den 90er Jahren.
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9: Morgenverkehr im Grossraum Zürich. Da stockt vor dem Gubristunnel Richtung St. Gallen, aber auch rund ums Brütiseller Kreuz brauchen mehr Zeit und bei der Autobahn Ende Richtung Stadt. Dann auch in der Region Zürich-Oberland und Obersee müsst ihr ein bisschen mit stockendem Verkehr rechnen, das durchs Oberland von Hiwil Richtung Ahrtal. Also besser in beide Richtungen haben der stockenden Verkehr. Allen unterwegs gute und sichere Fahrt. Es ist jetzt 8:30.
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11: Mit dem Janis Rüegg. Partys in der Stadt Zürich sollen in den Sommermonaten spätestens am 7. Uhr aufmachen. Die Zürcher Gemeinderätinnen und Gemeinderäte der Grünen haben einen Vorstoss eingereicht, der das fordert. Die Stadt Zürich sei eine Hitzeinsel und werde wegen der Klimakrise immer mehr Hitzetage und Tropennächte erleben, heisst es im Postulat. Migros macht den ersten Schritt fürs Rund um die Uhr posten. Der Detailhändler eröffnet in Herisau die erste Migros-Filiale mit durchgehenden Öffnungszeiten. Bis zum Ladeschluss um 7 Uhr arbeiten noch Personal, nachher wechselt es zu einem Selbstbedienungsladen. Der Gesamtwert der weltweit 100 teuersten Unternehmen an der Börse ist im ersten Halbjahr vom 26. deutlich angestiegen. Die Schweiz ist in dem Top-Ranking viermal vertreten mit Roche, Novartis, Nestlé und ABB. 56 von diesen 100 teuersten Unternehmen haben den Hauptsitz in den USA.
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11: Es ist bewölkt und kann auch vereinzelt zu Regen kommen. Im Verlauf des Tages sollten sich die Wolken aber wieder ein bisschen verziehen. Aktuell messen wir in der Stadt Zürich und morgen 20 Grad, zeitnah sind es 17 Grad. Morgen wird es wieder sehr sonnig und trocken. 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
9: Einen wunderschönen guten Morgen, ihr hört Radio Zürichsee. Wir haben den Sound, der ihr richtig, richtig gut richtig Wochenende bringt. Das mit dem Herbert Grönemeyer, Inner Circle, Opus, aber auch der Pet Shop Boys und ihrem It's a Sin. So tun es bestens den 80er, 90er und mehr mit ganz viel Abwechslung. Schön habt ihr eingeschaltet.
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0: sind ihr heute Morgen um 5 Uhr auch mit am Start gewesen. Schönen guten Tag, das ist Radio Zürichsee. 5 Minuten nach der halben 9 haben wir es jetzt. Die Schweiz, die hat gespielt gegen Algerien, ihre 16. Final und gewinnt. 2-0 steht somit im Achtelfinal und gewinnt seit Jahrzehnte, darf man sagen, mal wieder ein K.O.-Spiel an einer WM-Endrunde. Und es ist geschaut worden. Nicht nur da bei mir im Studio, sondern auch im Public Viewing, wie auch der Herr sagt, er hat sich riesig gefreut, dass er gewinnt und gibt jetzt Gas.
1: Ich habe Glück, ich bin arbeitslos. Es hat mir geholfen, dass ich jetzt noch schön eine hier trinken kann. Aber es war super gewesen.
0: Und alle ihr, die am Arbeiten sind, wir liefern die Musik, die Energie gibt, auch wenn ihr heute ein bisschen früher aus dem Bett gekommen sind. 80er Sound von Opus. Life is alive. Das ist euer Feelgood Freitag. So kommen wir gut Richtung Wochenende.

0: 10 Minuten vor den 9. Zeit für ein bisschen Morgenhumor. Der Keller läutet wieder raussen an. Und heute geht es um ein Windsurfbrett, oder eben doch nicht?
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2: Spartig, die Brücke Mockli.
3: Ja, los mal, da ist der Keller. Ich muss mich beschweren.
2: Wieso muss ich mich beschweren? Was?
3: Das Surfbrett, das ihr hier verkauft habt.
2: Nein, kein Surfbrett. Das ist ein falscher Ort.
3: JBSUP-Board. Oder haben wir ein Ruder mitgegeben statt einem Segel?
2: Das ist kein Surfbrett. Das ist ein Tamtap-Badl.
3: Was für ein Tamtap?
2: Da sind keine Segel dabei. Da sind nur ein Badl dabei.
3: Ja, aber wieso geben wir dir kein Segel damit? Das ist ja ein Fehler von euch.
2: Nein, weil bei den Standard-Pubs ist keine Segel dabei. Das ist zum Babbeln, nicht zum Windsurfen.
3: Ja, Babbeln und Babbeln. Jetzt musst du nicht rausschnurren, oder? Ich stehe jetzt da auf.
2: Ja, du musst nicht rausschnurren. Ich bin seit etwa 5 Jahren in Standard-Pubs. Ich weiss, dass da keine Segel dabei sind.
3: Jetzt stehe ich da auf dem Wasser. Ja,
2: aber. Ja, jetzt musst du paddeln.
3: Ja, nein, ich habe ja noch das Segel mitgenommen von früher, oder? Aber jetzt kann ich das Sieg da gar nicht hier tun.
2: Nein, du kannst gar nicht, du hast gar kein Loch auf deinem Brett.
3: Ja, warte mal, ich probiere es einfach mal da in der Mitte. Warte mal schnell, gell? Warte. Das Sieg da aber nicht.
2: Nein, das geht ja nicht.
3: Oh, Scheiße, oh, nein!
2: Das ist ein
3: Dickheit. Ja, echt. Hey, Kollege.
2: Ja?
3: Ja, verrückt, du.
2: Das ist ein Dickheit.
3: Ja, patschnass bin ich. Und das Brett ist am Sinken.
2: Da musst du doch kein Segel ins Brett reinmurksen, wenn du nicht kannst.
3: Also das Brett bringe ich gerade wieder zurück, können wir umtauschen.
2: Na wieso? Weil du es falsch gekauft hast. Also hast du böswillig kaputt gemacht, wenn du das Segel reingestossen hast.
3: Ja, da schreibe ich also eine schlechte Bewertung hier im Radio.
2: Das kannst du gut machen.
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0: wunderbaren Sound von Tears for Fears aus den 90er Jahren, aber auch 80er von den Bee Gees gibt's gerade nach einem News-Update.
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0: Im Grossraum Zürich, da stocken es vor dem Bubristunnel Richtung St. Gallen. Durch das dann auf der Westumfahrung. Da steht ihr an Burdorf Nord auf dem Weg in die Stadt Zürich rein. Dort bei dem Autobahnende Braunau Richtung Wiedeke haben den stockenden Verkehr. In der Region Zürich-Oberland und Obersee haben der stockende Verkehr zwischen Hiwil und Uster, das in beide Richtungen durchs Ahrtal durch und auch in der Region Obersee A3 Zürich Richtung Chur zwischen Wesen und dem Kerzertunnel Stau wegen Verkehrsüberlastung. Allen unterwegs kommen gut und vor allem sicher an euer Ziel. 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
11: Mit dem Janis Rüegg. Migros macht den ersten Schritt fürs Rundum-Tour-Posten. Der Detailhändler eröffnet in Herisau die erste Migros-Filiale mit durchgehenden Öffnungszeiten, wie mitteilt wird. Bis zum Ladenschluss um 7 Uhr arbeiten noch normales Personal. Nachher wechselt es zu einem Selbstbedienungsladen. Die Kunden müssen einen QR-Code mit dem Handy scannen und kommen dann einen Code über, wo sie damit ins Geschäft hineinkommen. Im Gegensatz zu Migros will der Coop keine 24-Stunden-Läden eröffnen, sagt ein Sprecher auf Anfang Frage von der Nachrichtenagentur Keystone SDA. Buddies in der Stadt Zürich sollen in den Sommermonaten spätestens am 7. Uhr aufmachen. Die Zürcher Gemeinderätinnen und Gemeinderäte von den Grünen haben einen Vorstoss eingereicht, der das fordert. Die Stadt Zürich sei eine Hitzeinsel und werde wegen der Klimakrise immer mehr Hitzetage und Tropennächte erleben, heisst es im Postulat der Grünen. Zum Vor- oder nach dem Arbeiten ins Wasser baden, schwimmen oder zum den Körper abkühlen, sei es wichtig, die Öffnungszeiten der Bäder anzupassen. Am Abend sollen die Buddies bis zum offen bleiben, so die Idee der Grünen. Das Zürcher Stadtparlament diskutiert und entscheidet an einer der nächsten Sitzungen, ob der Vorstoss an den Stadtrat überwiesen wird. 13 Gemeinden im Norden vom Flughafen Zürich erheben Einsprache gegen die Pistenverlängerung und fordern Südstarts. Die Interessensgesellschaft Nord und 13 Gemeinden haben beim Bundesamt für Zivilluftfahrt Einsprache eingelegt, schreibt der Zürcher Unterländer. Sie kritisieren, dass viele Fragen zur Sicherheit und der Raumplanung noch unklärt sind. Weiter fordern sie Garantie zum Schutz der Nachtruhe. Der Flughafen Zürich und längere Pisten würden die Sicherheit und Pünktlichkeit vom Flugbetrieb erhöhen. Der Flughafen will die Piste 28 um 400 Meter nach Westen und die Piste 32 um knapp 300 Meter nach Norden verlängern.
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11: Es ist bewölkt und kann auch vereinzelt zu Regen kommen. Im Verlauf des Tages sollten sich die Wolken aber wieder ein bisschen verziehen. Aktuell messen wir in der Stadt Zürich 21 Grad, das Fellanden und das Lachen sind es 20 Grad. Morgen wird es wieder sehr sonnig und auch trocken.
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0: Unterwegs Richtung Wochenende mit der Musik, die euch einfach gut mitnimmt. Bee Gees, Meredith Brooks, Backstreet Boys, aber auch Tears for Fears mit einem zum ein bisschen mitsingen oder schreien. Schaut für euch parat, direkt aus den 90er Jahren. Schön, habt ihr eingeschaltet.
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0: Minuten nach der 9. Ihr habt Radio Zürichsee eingeschaltet. Guten Morgen.
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0: So macht der Freitagvormittag Freude. Das ist Radio Zürichsee mit dem besten 80er, 90er und mehr in den Startlöchern. Hallo Notz und Lene Marlin gibt's gerade als nächstes.
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0: Verkehrsübersicht. Wir schauen schnell auf die Straße im Grossraum Zürich. Stockt vor dem Gubristunnel Richtung St. Gallen. Durch das dann auf der Westumfahrung an Burdorf Nord. Und beim Autobahnende Brunau Richtung Wiedike. Auch in der Region Zürich-Oberland müssen mit stockendem Verkehr rechnen. Das durchs Zürich-Oberland zwischen Hiwil und Atal Seegräben in beide Richtungen. Allen unterwegs kommen gut und vor allem sicher an euer Ziel.
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5: Es ist bewölkt und kann vereinzelt noch zu Regen kommen. Im Verlauf des Tages werden sich die Wolken aber noch mehr verziehen. Aktuell messen wir in der Stadt Zürich und in Pfäffiken Schweiz 21 Grad. In Pfäffiken Zürich sind es 20 Grad. Morgen wird es wieder sehr sonnig und trocken. 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

In 22 Minuten ist es 10 Uhr, ihr habt Radio Zürichsee eingeschaltet. Guten Tag. Erinnert ihr euch noch, welches euer erstes Open Air war? Also ich mag mich noch gut erinnern, das erste grosse Open Air bin ich mit meiner Mami gegangen und meinen Geschwistern und das wegen einem Herrn, nämlich dem Herrn hier. DJ Bobo, Somebody Dance With Me, das ist euer Feelgood Freitag mit dem Sound, der uns gut aufs Wochenende vorbereitet. Schön, habt ihr eingeschaltet.

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7: Im Grossraum Zürich auf der A1 Nordring Zürich Bern Richtung St. Gallen zwischen dem Limmentaler Kreuz und dem Gubberistunnel haben wir stockenden Verkehr. Dann stocken sie auch noch auf der A3 Westring Zürich Chur Richtung Basel zwischen Urdorf Nord und dem Limmentaler Kreuz und auch noch auf der A3 Verzweigung Zürich Süd Richtung Wiedeke zwischen Brunau und Wiedeke. Noch eine Meldung aus der Region Zürich-Oberland und Obersee. Und zwar haben wir auch noch stockenden Verkehr zwischen Chiwil und Atal in beiden Richtungen. Alle Meldungen gibt es für euch auch jederzeit auf radiozürichsee.ch oder in unserer Radio Zürichsee App. Und unterwegs ganz gute Fahrt. Es ist 5 vor 10.
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7: Mit dem Janis Rüegg. Migros macht den ersten Schritt für das Rundum-Tour-Posten. Der Detailhändler eröffnet in Herisau die erste Migros-Filiale mit durchgehenden Öffnungszeiten, wie mitteilt wird. Bis zum Ladeschluss um 7 Uhr arbeiten noch normales Personal, nachher wechselt es zu einem Selbstbedienungsladen. Die Kunden müssen den QR-Code mit dem Handy scannen und bekommen dann einen Code über, wo sie damit ins Geschäft rein können. Im Gegensatz zu Migros will der Coop keine 24-Stunden-Läden eröffnen, sagt ein Sprecher auf Anfrage von der Nachrichtenagentur Keystone SDA. In Rapperswil ist ein Mann in der Seebadi gestorben. Wie die Kantonspolizei St. Gallen mitteilt, ist der 81-Jährige gestern Mittag beim Gang ins Wasser zusammengebrochen. Trotz schneller Hilfe mussten die Rettungskräfte Reanimationen abbrechen. Der Mann ist vor Ort verstorben. Nach dem tödlichen Doppel-Erdbeben plant Venezuela einen Millionenfonds für den Wiederaufbau. Als erstes sind $200 Millionen angedenkt. Laut der Regierungschefin werden die Gelder dafür den Internationalen Währungsfonds freigeben. Für internationale Spenden sei zudem ein Konto eingerichtet worden, wo das Geld auch grösstenteils in Wiederaufbau fliessen soll. Nach aktuellen Angaben sind beim Beben fast 200 Gebäude komplett zerstört worden.
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7: Es ist bewölkt und kann vereinzelt noch zu Regen kommen. Im Verlauf des Tages sollten sich die Wolken aber noch etwas mehr verziehen. Aktuell messen wir in der Stadt Zürich 22 Grad, in Zwetzigen sind es 20 und in Utzne 21 Grad. Morgen wird es dann wieder sonnig und auch trocken.
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8: Freitagvormittag hier bei Radio Zürichsee. Wir haben den Sound, der euch gut richtig Wochenende bringt und so richtig, richtig Spass macht. Für das jetzt gerade parat Culture Beat mit ihrem Mr. Wayne wunderbaren 90er Europe Dance Sound, der einfach nur Freude macht. Viel Spass!
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2: Im Grossraum Zürich auf der 1, Nordring Zürich-Bern Richtung St. Gallen zwischen dem Limmataler Kreuz und dem Gubrestunnel haben wir stockenden Verkehr. Ebenfalls stockend jetzt noch auf der A3 Westring Zürich-Chur Richtung Basel zwischen Urdorf Norden und Limmataler Kreuz und auch noch auf der A3 Verzweig Zürich-Süd Richtung Wiedeke zwischen Brunau und Wiedeke. In der Region Zürich-Oberland und Obersee dort haben wir stockenden Verkehr zwischen Hiwil und Atal in beide Richtungen und in der Region Glanenland und Wallensee hat es einen Unfall gegeben, darum jetzt auf der A3 Zürich Richtung Chur zwischen der Raststätte Bergsboden Süd und dem Hoftunnel Stauz. Ein Fahrstreifen ist dort blockiert und nachher Stauz auch noch rund um Netschl herum zwischen Glarus und Netschl und zwischen Nefels und Netschl. Alle unterwegs, ganz gute Fahrt.
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5: Im Grossraum Zürich auf der A1 Nordring Zürich-Bern Richtung St. Gallen zwischen dem Limmataler Kreuz und dem Gubristunnel haben wir stockenden Verkehr. Ebenfalls stockend auf der A3 Westring Zürich-Chur Richtung Basel zwischen Urdorf Süd und dem Limmataler Kreuz und auch auf der A3 Verzweigung Zürich-Süd Richtung Wiedeke zwischen Brunau und Wiedeke. Dann hat es einen Unfall gegeben in der Region Zürich-Oberland und Obersee, darum jetzt gesperrt in beide Richtungen zwischen Männidorf und Uetike. Dann auch noch stockenden Verkehr in beide Richtungen zwischen Hiwil und Atal. In der Region Glarnerland und Wallensee auch noch ein Unfall, darum jetzt ein Stau auf der A3 Zürich Richtung Chur zwischen der Raststätte Bergsboden Süd und dem Hoftunnel. Und dann haben wir auch noch Stau rund um Netstel herum. Alle Meldungen gibt es für euch im Detail auch jederzeit auf radiozürichsee.ch oder in unserer Radio Zürichsee App. Alle unterwegs, ganz gute Fahrt. In 4 Minuten ist es 11 Uhr.
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5: Mit dem Janis Rüegg. Pensionskassen haben so dicke Polster wie noch nie. Sie haben im Juni stark vom Boom an der Börse können profitieren. Wie die ZKB-Tochter Swisscanto mitteilt, haben die Aktien am besten floriert. Der Einbruch bei den Rohstoffpreisen hat den Gewinn aber gebremst. Mit dem Erfolg haben die Deckungsgräte Ende Juni einen neuen Rekord erreicht. Migros macht den ersten Schritt für das Rund um die Uhr Posten. Der Retailhändler eröffnet in Herisau die erste Migros-Filiale mit durchgehenden Öffnungszeiten, wie mitteilt wird. Bis zum Ladenschluss um 7 Uhr arbeitet noch normales Personal, nachher wechselt es zu einem Selbstbedienungsladen. Die Kunden müssen einen QR-Code mit dem Handy scannen und bekommen dann einen Code über, wo sie damit ins Geschäft rein können. Im Gegensatz zum Migros will der Coop keine 24-Stunden-Läden eröffnen, sagt ein Sprecher auf Anfrage von der Nachrichtenagentur Keystone SDA. Nach dem tödlichen Doppelerdbeben plant Venezuela einen Millionenfonds für den Wiederaufbau. Als erstes sind 200 Millionen Dollar angedenkt. Laut der Regierungschefin werden die Gelder dafür den internationalen Währungsfonds freigeben. Für internationale Spenden sei zudem ein Konto eingerichtet worden, wo das Geld auch grösstenteils in Wiederaufbau fliessen soll. Nach aktuellen Angaben sind beim Beben fast 200 Gebäude komplett zerstört worden.
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5: Es ist bewölkt, es kann auch noch vereinzelt regnen kommen. Im Verlauf des Tages verziehen sich die Wolken aber immer mehr. Aktuell messen wir in der Stadt Zürich 23 Grad, in Jona sind es 22 und in Wallisellen 21 Grad. Morgen wird es wieder sehr sonnig und auch trocken.
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6: Das ist euer Weg Richtung Wochenende mit Radio Zürichsee. Wir haben die Musik, die euch gut begleitet mit Wham und I'm Your Man, wunderbar ab in die 80er. Dann ein bisschen Inner Circle passend zu der Sonne. Und auch Kim Carnes oder Van Halen sind mit dabei. So macht der Weg ins Wochenende einfach Spass.
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6: Im Grossraum Zürich auf der A1 Nordring Zürich-Bern Richtung St. Gallen zwischen dem Limmataler Kreuz und dem Gubristunnel haben wir stockenden Verkehr. Ebenfalls stockend tut es auf der A3 Westring Zürich-Chur Richtung Basel zwischen Urdorf Nord und dem Limmataler Kreuz und auch auf der A3 Verzweigung Zürich-Süd Richtung Wiedeke zwischen Brunnau und Wiedeke. Dann in der Region Zürich-Oberland und Obersee ist noch gesperrt in beiden Richtungen zwischen Männidorf und Uetiken und dann in der Region Glarner und Wallensee hat es ebenfalls einen Unfall gegeben. Dort rum jetzt Stau auf der A3 Zürich Richtung Chur zwischen Murg und dem Hoftunnel. Dann müssen wir mit einem Zeitverlust von bis zu einer halben Stunde rechnen. Sonst staut es auch noch rund um Netzschlumme. Alle Meldungen gibt es für euch auch jederzeit auf radiozürichsee.ch oder in der Radio Zürichsee App. An und weg, ganz gute Fahrt.
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4: Im Grossraum Zürich auf der A1 Bern Richtung St. Gallen zwischen Dietikon und Gubristunnel haben wir stockenden Verkehr. Ebenfalls stocken tut es auf der A3 Westring Zürich-Chur Richtung Basel zwischen Urdorf Süd und dem Limmataler Kreuz. Und auch noch auf der A3 Verzweigung Zürich Süd Richtung Wiedeke zwischen Brunau und Wiedeke. In der Region Zürich-Oberland und Obersee ist wegen einem Unfall gesperrt, und zwar in beide Richtungen zwischen Männidorf und Uetiken. Dann sonst haben wir auch noch stockenden Verkehr von Chiwil Richtung Uster zwischen Chiwil und Wetzikon. Und in der Region Glarnerland und Wallensee beschäftigt auch wieder ein Unfall. Darum jetzt Stau auf der A3 Zürich-Chur Richtung zwischen Murg und Hoftunnel. Dort müsst ihr mit einem Zeitverlust von bis zu einer halben Stunde rechnen. Sonst haben wir auch noch im Bezirk Klarus zwischen Nevels und Netschl Stau. Eine Meldung gibt es für euch auch jederzeit auf radiozürichsee.ch oder in unserer Radio Zürichsee App. Alle unterwegs, ganz gute Fahrt. Es ist 5 vor 12 Uhr.
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4: Mit dem Janis Rüegg. Pensionskassen haben so dicke Polster wie noch nie. Sie haben im Juni stark vom Boom an der Börse können profitieren. Wie die ZKB-Tochter Swisscanto mitteilt, haben die Aktien am besten floriert. Der Einbruch bei den Rohstoffpreisen hat den Gewinn aber gebremst. Mit dem Erfolg haben die Deckungsgrade im Juni neue Rekorde erreicht. Während der Sommerferien sind lange Wartezeiten am Flughafen Zürich garantiert. Mit ein paar Tricks kann man die aber ein bisschen verkürzen. Wie der Flughafen mitteilt, ist das A und das O die Vorbereitung. Viel schneller kann man dann nämlich die automatisierten Service nutzen. Immer wichtig ist auch zu checken, was alles in den Koffer darf. Zum Beispiel Powerbanks, Batterien und E-Zigaretten sind nur im Handgepäck erlaubt. In Rapperswil ist ein Mann in der Seebadi gestorben. Wie die Kantonspolizei St. Gallen mitteilt, ist der 81-Jährige gestern Mittag beim Gang ins Wasser zusammengebrochen. Trotz schneller Hilfe mussten die Rettungskräfte Reanimationen abbrechen. Der Mann ist noch vor Ort verstorben.
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4: Heute wird es immer sonniger. Aktuell messen wir in der Stadt Zürich 24 Grad. Zu Meilen sind es 22 und zu Wesen 23 Grad. Morgen wird es wieder sehr sonnig und auch trocken.
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5: Zum Zweitag gibt es für euch jetzt einen Song, wo ihr in der Cafeteria gerade zusammen in Reihe könnt stehen und ein bisschen Line-Dance könnt machen. Der Cut-Night-Show gibt es speziell zum Feelgood-Freitag für euch. Und nachher machen wir weiter mit dem klassischen 80er von Genesis oder auch Rockwell.
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Guten Miteinander. Man sagt ja, dass man an den Kindern merkt, wie schnell die Zeit vergeht. Und ein wunderbares Beispiel dafür hat der Eros Ramazzotti erst gerade an seinem Konzert gezeigt. Vielleicht mögt ihr euch noch erinnern, wo 1996 Eros Ramazzotti und Michelle Hunziker ihre Tochter Aurora auf die Welt gekommen ist. Der Name ist wegen ihr damals zum beliebtesten Mädchennamen in ganz Italien geworden. Und jetzt, 30 Jahre später, steht genau die Aurora als erwachsene Frau bei ihrem Papa auf der Konzertbühne und singt das Lied, das er damals für sie geschrieben hat.

wie in diesen Videos Arm in Arm sieht, mit Tränen in den Augen, dann kommen einem schon fast selber ein bisschen Tränen. Ihr gehört den Meister von den grossen Gefühlen jetzt gerade mit einem anderen riesigen Duett, nämlich zusammen mit der Tina Turner hier bei uns.

0: Freitagmittag, ihr hört Radio Zürichsee und der nächste Song, den ihr gehört bei uns, ist der Beweis, dass es manchmal nur ein einziger Hit braucht, um unsterblich zu werden. Der Refrain steckt schon seit dem 97 in jedem Ohr fest. Welches One-Hit-Wonder bei mir auf der Playlist steht, gehört ihr gerade nach den News.
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0: Es ist jetzt schon viel los an dem Freitagmittag im Grossraum Zürich. Stocken auf der A1 Bern Richtung St. Gallen zwischen Dietikon und dem Gubrisch-Tunnel. Dann beim Westring Chur Richtung Basel zwischen Durdorf Süd und dem Limmataler Kreuz stocken der Verkehr. Und beim Autobahnende Wiedeken brauchen wir auch länger. Dann hat es einen Unfall gegeben in der Region Zürich-Oberland. Wegen einem Unfall ist die Seestrasse zwischen Menidorf und Dietikon am See im Moment in beide Richtungen gesperrt. Und stockenden Verkehr gibt es zwischen Hiwil und Wetzikon, Region Glarnerland und Wallensee hat die Meldung von Stau im Bezirk Glarus zwischen Nevels und Netzstel und wegen der Baustelle auf der A3 braucht ihr richtig Kur zwischen Murg und dem Hoftunnel eine Viertelstunde länger. Alle Meldungen gibt es für euch jederzeit auf radiozürichsee.ch oder in der Radio Zürichsee App. Kommt gut an euer Ziel, in 5 Minuten ist es 12:30.
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2: Mit dem Marco Huber. Die Pensionskassen haben so dicke finanzielle Polster wie noch nie. Sie haben im Juni stark vom Boom an der Börse können profitieren, wie die ZKB-Tochter Swiss Kanto mitteilt, haben die Aktien noch nie. Sie haben im Juni stark vom Boom an der Börse können profitieren, wie die ZKB-Tochter Swiss Kanto mitteilt, haben die Aktien

0: Gepäck erlebt. In der Seebadi Rapperschwil ist ein Mann gestorben. Wie die Kantonspolizei St. Gallen mitteilt, ist der 81-Jährige gestern Mittag beim Gang ins Wasser zusammengebrochen. Trotz schneller Hilfe der Rettungskräfte ist der Mann noch vor Ort verstorben.
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0: Es wird immer sonniger heute. Aktuell messen wir in der Stadt Zürich 24 Grad, das Winterthur 23 und das Bauma 22 Grad. Am Wochenende ist es dann sonnig und trocken. 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

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Zum Mittag gibt es bei uns jetzt wieder einen bunten Salat von den besten Hits aus den 80er und 90er. Gute Laune von Ace of Base und viel Musik aus Flashdance gehört ihr gerade nach legendären 80er-Gitarrenklängen.

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4: Im Moment haben wir stockenden Verkehr im Grossen Zürich auf der A1 Richtung St. Gallen zwischen Dietikon und Gubristenil, auf dem Westring Richtung Basel zwischen Urdorf Süd und dem Limmataler Kreuz stocken. Dann gehen wir ins Zürcher Wieland. Dort ist die Strasse zwischen Unterstammheim und Waldalingen blockiert wegen einem Unfall. Dort gilt eine veränderte Verkehrsführung. Im Zürich-Oberland ist wegen einem Unfall... Entschuldigung, Zürichsee, nicht im Zürich-Oberland. Zuerst zum Region Zürichsee. Wegen einem Unfall ist die C-Strasse zwischen Meinidorf und Dietikon in beide Richtungen gesperrt. Und dann gehen wir ins Zürich-Oberland, stockenden Verkehr zwischen Hibil und Wetzikon. Es staut in der Region Glarnerland zwischen Nevels und Netstel. Haben wir im Moment länger wegen Verkehrsüberlastung. Alle Verkehrsmeldungen findet ihr auch immer in der Übersicht auf radiozürichsee.ch oder in der Radio Zürichsee App. An und unterwegs weiterhin eine gute und eine sichere Fahrt. In 4 Minuten ist es 1.
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4: Mit dem Marco Huber. Schweizer Flughäfen warnen vor langen Wartezeiten während der Sommerferien. Während der Sommerferien sind lange Wartezeiten vorprogrammiert, schreibt der Flughafen Zürich in einer Mitteilung. Mit ein paar Tricks können wir die langen Wartezeiten aber verkürzen. Wie der Flughafen mitteilt, ist das A und O dabei die Vorbereitung. Viel schneller kann man dann nämlich zum Beispiel die automatisierten Services benutzen. Immer wichtig ist auch zu checken, was alles in Koffer darf, Powerbanks, Batterien und E-Zigaretten sind zum Beispiel nur im Handgepäck erlaubt. Der Kanton Schweiz ruft zum Wassersparen auf. Man solle wegen der Hitze sparsam mit dem Wasser umgehen, heisst es in einer Mitteilung von der kantonalen Behörde. In einzelnen Schweizer Gemeinden sei die Lage aktuell schon ziemlich angespannt. Das gelte auch für viele Bäche und für kleinere Flüsse. Die Wärme sei vor allem auch für die Fische in den Gewässern ein Problem. Der US-Präsident Donald Trump verteidigt die millionenschweren Geschäftstätigkeiten von der Familie Trump und streitet Interessenskonflikt ab. Er bezieht sich dabei auf Krypto-Geschäfte. Daran sei nichts Verbotenes, hat Donald Trump gegenüber dem Sender CNBC gesagt. Kürzlich hat die Einkommenserklärung, die veröffentlicht worden ist, gezeigt, dass Donald Trump im letzten Jahr mit Krypto-Geschäften über 1 Milliarde US-Dollar verdient hat. Und zum Sport. Nach einem bitteren Ausscheiden von der deutschen Fußballnationalmannschaft im WM-16-Viertelfinale gegen Paraguay ist der Julian Nagelsmann nicht mehr länger deutscher Bundestrainer. Man geht in getrennte Wege, teilt der Deutsche Fußballbund DFB mit. Als Kronfavorit für die Nachfolge von ihm gilt der ehemalige Dortmund- und Liverpool-Trainer Jürgen Klopp.
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4: Es wird immer sonniger. Aktuell messen wir in der Stadt Zürich 25 Grad, Freienbach und Volkertschwil 24 Grad. Am Wochenende ist es dann sonnig und trocken.
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6: Genau so ist es. Jetzt habe ich eine ganze Stunde gute Launenmusik ohne Unterbrechung für euch. Lou Bega, Pointer Sisters, Roxette oder auch Phil Collins gehören hier auf Radio Zürichsee. Guten Freitagnachmittag.
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0: A1 Richtung St. Gallen zwischen Dietikon und dem Gubrestunnel. A1 Richtung Zürich zwischen dem Brütiseller Kreuz und der Verzweigung Zürich-Oststocken. Westring Richtung Basel zwischen Urdorf Süd und dem Limmataler Kreuz stockender Verkehr. Dann ist die C-Strasse wegen einem Unfall zwischen Männidorf und Dietikon in beide Richtungen gesperrt. Zürich-Oberland haben den stockenden Verkehr zwischen Hiwil und Wetzikon und zwischen Hiwil und Oberuster. Dort in beide Richtungen stockenden Verkehr. Und dann gehen wir noch ins Glarnerland. Dort haben wir Stau zwischen Nevels und Netschel und Stau hat es dort auch zwischen Glarus und Netschel. Wenn ihr sonst noch etwas beobachtet habt, meldet uns das gerne zu jeder Zeit auf unserer gratis Verkehrshotline, die Nummer 0800 und 3x60. Alle unterwegs, weiterhin eine gute und eine sichere Fahrt.
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3: Zuerst eine aktuelle Gefahrenmeldung aus der Region Obersee. A15 zwischen Jona und dem Balmareit-Tunnel. Dort besteht in beide Richtungen Gefahr durch Personen auf der Fahrbahn. Dann haben wir stockenden Verkehr im Grossraum Zürich auf der A1 Richtung St. Gallen zwischen Dietikon und dem Gubrist-Tunnel. A1 Richtung Zürich zwischen dem Brütiseller Kreuz und der Verzweigung Zürich-Ost. Stockenden Verkehr Westring Richtung Basel zwischen Durdorf Süd und dem Limmataler Kreuz verstopft. Dann ist Zürich-Oberland stockenden Verkehr dort zwischen Hiwil und Wetzikon und zwischen Hiwil und Oberustri beide richtigen stockenden Verkehr. Und im Glarnerland haben wir Stau zwischen Neffes und Nitschel und Stau dort auch zwischen Glarus und Nitschel. Das offenbar wegen Markierungsarbeiten, die dort laufen. Alle Verkehrsmeldungen findet ihr auch immer im Überblick auf radiozürichsee.ch oder natürlich auch in der Radio Zürichsee App. An unterwegs weiterhin eine gute und eine sichere Fahrt. Es ist 5 vor 2.
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3: Mit dem Marco Huber. Der Kanton Schweiz ruft zum Wassersparen auf. Man solle wegen der Hitze sparsam mit dem Wasser umgehen, heisst es in einer Mitteilung von der kantonalen Behörde. In einzelnen Gemeinden im Kanton Schweiz sei die Lage schon ziemlich angespannt. Im Moment das gelte vor allem auch für die Bäche und die Flüsse. Die Wärme sei dort vor allem auch für die Fische ein grosses Problem, heisst es in dieser Mitteilung. Der US-Präsident Donald Trump verteidigt die millionenschweren Geschäftstätigkeiten von seiner Familie und streitet mögliche Interessenskonflikte ab. Er bezieht sich dabei auf Krypto-Geschäfte. Daran sei nichts Verbotnis, hat Donald Trump gegenüber dem US-Sender CNBC gesagt. Kürzlich hat eine Einkommensdeklarierung, die veröffentlicht worden ist, gezeigt, dass Donald Trump im letzten Jahr mit Krypto-Geschäften über 1 Milliarde Dollar verdient hat. Ein deutscher Staatsbürger ist in Gewahrsam von der US-Migrationsbehörde ICE verstorben. Der 85-Jährige sei im Bundesstaat Texas gestorben. Dort sei er in der Nähe von der Grenze zu Mexiko in einer Klinik in Behandlung gewesen, teilt ICE mit. Ein Arzt habe daraufhin seinen Tod festgestellt. Für die Ermittlung zu der genauen Todesursache sei eine Obduktion angeordnet worden.
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3: Es wird immer sonniger. Heute Nachmittag, aktuell messen wir in der Stadt Zürich 26 Grad, zum Brächtigen und zum Regensdorf 25 Grad. Am Wochenende ist es dann sonnig und trocken.
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4: Wir bringen euch jetzt schon in Partystimmung mit unserem Feelgood-Freitag-Song aus der Eurodance-Szene. Be My Lover eröffnet die nächste Nonstop-Musikstunde. Sonst noch auf der Playlist sind der Zucchero, die Backstreet Boys oder auch Bon Jovi. Ganz viel Spass!
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5: Der Blick auf die Strasse, stockender Verkehr im Grossraum Zürich auf dem Nordring Richtung St. Gallen zwischen Dietike und dem Gubrischnell, dann auf der A1 Richtung Zürich zwischen dem Brütisellen Kreuz und der Verzweigung Zürich-Ost stockender Verkehr. Das gleiche auch auf dem Westring Richtung Basel zwischen Durdorf Süd und dem Limmatalen Kreuz. Dann ist Zürich Oberland, dort stockender Verkehr zwischen Hiwil und Wetzikon und auch zwischen Hiwil und Oberuster dort in beide Richtungen. Und im Glanerland haben wir Stau zwischen Neffels und Nitschel und auch Stauhänder bei zwischen Glarus und Nitschel. Wenn ihr sonst noch etwas beobachtet habt, dann meldet uns das gerne jederzeit auf unsere gratis Verkehrshotline, die Nummer 20800 und 3x60. Alle unterwegs, weiterhin eine gute und eine sichere Fahrt.
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3: Im Moment hat Stau oder stockenden Verkehr auf den bekannten Abschnitt im Grossraum Zürich, im Zürich-Oberland und rund um den Zürichsee sowie auch im Glarnerland. Wir haben aber im Moment keine außergewöhnlichen Verkehrsmeldungen für euch. Alle Meldungen findet ihr auch immer in der Übersicht auf radiozürichsee.ch oder in der Radio Zürichsee App. All unterwegs weiterhin eine gute und eine sichere Fahrt. In 4 Minuten ist es 3.
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3: Mit dem Marco Huber. Das Zürcher Obergericht hat den Messerstecher zu 6 Jahren Haft verurteilt. Damit reduziert das Kantonsgericht das Strafmass, das die Vorinstanz verhängt hat. Das Obergericht hat den 21-Jährigen wegen mehrfacher schwerer Körperverletzung und auch wegen Drohung schuldig gesprochen. Der Anklagte hat im Februar 2024 in einem Heim in Bassersdorf im Zürcher Unterland nach einem Streit mehrere Frauen mit einem Messer attackiert und die dabei verletzt. Die Stadt Winterthur schliesst Duschen vom Hallenbad Geiselweid wegen Legionellengefahr. Bei einer Kontrolle vom Warmwasser sind hohe Konzentrationen von diesen Bakterien festgestellt worden. Das schreibt die Stadt Winterthur in einer Mitteilung. Die Sperrung betrifft sowohl die Frauen- wie auch die Männerduschen. Es darf mehrere Tage dauern, bis das Problem behoben sei, heisst es in der Mitteilung von der Stadt Winterthur weiter. Der Badebetrieb könne aber normal weiterlaufen. Ein deutscher Staatsbürger ist in Gewahrsam von der US-Migrationsbehörde ICE verstorben. Der 85-Jährige sei im Bundesstaat Texas verstorben. Dort sei er in der Nähe von der Grenze zu Mexiko in einer Klinik in Behandlung gewesen, heisst es von Seite der Behörde ICE. Ein Arzt habe darauf aber seinen Tod festgestellt. Für die Ermittlung zu der Todesursache sei eine Obduktion angeordnet worden.
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3: Es ist weiterhin ziemlich sonnig heute Nachmittag. Aktuell messen wir in der Stadt Zürich 27 Grad, Oberrieden und Rümlang 26 Grad. Am Wochenende ist es sonnig und trocken.
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4: Heute geht Zürichs Caliente los und wir haben euch auch ein bisschen Latin-Musik parat in der nächsten und der Musikstunde. Der Mark Anthony gehört ihr gerade nach unserem Feelgood-Freitag-Song vom Electric Light Orchestra und Musik von der Laura Brannigan.
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6: Wir haben stockenden Verkehr im Grossraum Zürich auf dem Nordring Richtung St. Gallen zwischen Dietikon und dem Gubrischtunnel, dann auf dem Nordring Richtung St. Gallen zwischen Zürich-Seebach und der Verzweigung Zürich-Ost ebenfalls stockenden Verkehr. Und auf dem Nordring Richtung Zürich haben wir zwischen dem Brütti-Seelkreuz und der Verzweigung Zürich-Ost stockenden Verkehr und auf dem Westring Richtung Basel zwischen Durdorf Süd und dem Limmataler Kreuz. Im Zürich-Oberland stocken es zwischen Hiwil und Wetzikon und zwischen Hiwil und Oberusten geht in beide Richtungen. Und im Glarnerland haben wir Stau zwischen Nevels und Nitschtel und zwischen Glarus und Nitschtel. Wenn ihr sonst noch etwas beobachtet habt, dann meldet uns das gerne zu jeder Zeit auf unsere gratis Verkehrshotline. Die Nummer dazu 0800 und 3x60. Allen unterwegs weiterhin eine gute und eine sichere Fahrt.
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3: Es ist schon viel los im Grossraum Zürich, im Zürich-Oberland und rund um den Zürichsee. Zusätzlich hat es auch noch ein Pannenfahrzeug auf der A1 Bern Richtung St. Gallen. Beim Gubrisch-Tunnel, dort braucht es mehr Geduld wie sonst. Und vor dem Gotthard braucht es auch viel Geduld. 6 Kilometer Stau gibt es und darum haben wir eine Stunde länger dort. Alle Meldungen findet ihr jederzeit auf radiozürichsee.ch oder auch in der Radio Zürichsee App. Ganz gute Fahrt wünsche ich. Es ist 5 vor 4 Uhr.
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4: Mit dem Marco Huber. Bei einer Frontalkollision auf der Seestrasse zu Männidorf ist eine Autofahrerin ums Leben gekommen. Wie die Kantonspolizei Zürich mitteilt, ist eine 74-jährige Autofahrerin dort heute Vormittag mit einem Auto von einem 18-jährigen Autolenker zusammengeprallt, der entgegengekommen ist. Laut den ersten Ermittlungen der Polizei hat der 18-jährige Autofahrer ein anderes Auto überholt, das gerade hat abbiegen wollte. Dabei sei er frontal mit dem Auto von der 74-jährigen Frau kollidiert. Die Frau ist bei dieser Kollision so schwer verletzt wurde, dass sie noch auf der Unfallstelle verstorben ist. Der mutmaßliche Unfallverursacher ist mit mittelschweren Verletzungen ins Spital gebracht worden, schreibt die Polizei weiter. Der genaue Hergang vom Unfall ist unklar und wird untersucht. Nach den beiden verheerenden Erdbeben in Venezuela ist die Zahl der Todesopfer auf fast 2600 angestiegen. Das hat die venezolanische Regierung mitteilt. Außerdem gäbe es über 11'000 Verletzte. Noch immer würden tausende weitere Menschen vermisst. Die Rede ist zudem von über 1'000 Gebäuden, die bei den beiden Erdbeben vor über einer Woche zerstört worden sind. Zu der guten Nachricht vom Tag. Die Schweizer Fußballnationalmannschaft steht an der Weltmeisterschaft Nordamerika im Achtelfinal. Im 16. Finale haben die Schweizer Algerien heute Morgen mit 2-0 geschlagen und sich so für die nächste Runde qualifiziert. Im Achtelfinal trifft die Schweiz dann entweder auf Kolumbien oder auf Ghana. Der Achtelfinal ist am nächsten Dienstag, Abend am 10. Und noch zum Tennis. Belinda Bencic ist am Grand Slam Turnier zu Wimbledon im Achtelfinal eingezogen. Die Ostschweizerin setzt sich in der dritten Runde gegen die Russin Anna Kalinskaya in 3 Sätzen durch.
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4: Es ist weiterhin ziemlich sonnig. Aktuell messen wir in der Stadt Zürich 26 Grad, in Mur und in Andelfingen 25 Grad. Am Wochenende ist es dann ebenfalls sonnig und trocken.
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3: Bevor es ein bisschen romantisch wird mit dem Lionel Richie und dem Eros Ramazzotti, gibt es einen absoluten Klassiker aus Bayern für euch. Skandal im Sperrbezirk, speziell zu unserem Feelgood-Freitag für euch. Ganz einen guten Nachmittag miteinander.
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Madonna auf dem Schaukelstuhl am Stricken und einen Kamillentee auf dem Tischchen nebendran. Könnt ihr euch das vorstellen? Also ich auch nicht. Einen guten Freitagnachmittag mit Radio Zürichsee. Nein, die Madonna ist ja alles andere als ein klassisches Grosse und genau das beweist sie heute mit ihrem brandneuen Album Confessions 2. Die Königin vom Pop liefert Musik, die man in den Clubs spielen kann. Aber hört selber. So fängt das Album an.

Sabrina Carpenter bringt die Hüfte zum Schwingen. Aber keine Panik, wir machen aus Radio Zürich jetzt nicht plötzlich einen Techno-Club. Von der Madonna gibt es bei uns die echten, unvergesslichen Klassiker aus den 80er und 90er. Und mit genau dem Sound aus den besten Zeiten geht es jetzt bei uns weiter. Da ist der nächste Feel Good Freitag-Hit für euch aus dem Jahr 1988, Teardrop.

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0: Radio Zürichsee, schön sind ihr dabei. Wir machen gerade weiter mit Musik und zwar mit einem Lied, das in den frühen 2000er in unzähligen Filmen gebraucht worden ist. Meistens bei den Kussszenen. Welches das ist, gehört ihr gerade nach den News.
1: Ich bin der Ralf Ackermann. 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
0: Es läuft viel auf der Strasse im Grossraum Zürich, im Zürich-Oberland und rund um den Zürichsee an den bekannten Orten Stauz und Stocketz. Dann habe ich aber zusätzlich noch die Meldung vor dem Stau vor dem Gotthardtunnel. 6 Kilometer steht man Richtung Süden. Das ist eine Stunde Wartezeit. Alle Meldungen gibt es für euch jederzeit auf radiozürichsee.ch oder auch in der Radio Zürichsee App. Es wird 5:30. Gute Fahrt miteinander.
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8: Mit dem Marco Huber. Bei einer Frontalkollision auf der Seestrasse zu Männidorf ist eine Autofahrerin ums Leben gekommen. Wie die Kantonspolizei Zürich mitteilt, ist eine 74-jährige Autofahrerin dort heute Vormittag mit einem Auto von einem 18-jährigen Autolenker zusammengeprallt, der entgegengekommen ist. Laut den ersten Ermittlungen hat der 18-jährige Autofahrer vorher ein anderes Auto überholt, das dort hat links abbiegen wollte. Der mutmaßliche Verursacher des Unfalls ist mit mittelschweren Verletzungen ins Spital gebracht worden. Das Zürcher Obergericht verurteilt einen Messerstecher zu 6 Jahren Haft. Das Obergericht hat den 21-Jährigen wegen mehrfacher schwerer Körperverletzung und auch wegen Drohung schuldig gesprochen, reduziert aber das Strafmass von der Vorinstanz. Der Anklagte hat im Februar 2024 in einem Heim in Bassersdorf 2 Sozialpädagoginnen mit einem Messer angegriffen und die dabei verletzt. Nach den beiden verheerenden Erdbeben in Venezuela ist die Zahl der Todesopfer mittlerweile auf fast 2600 angestiegen. Das hat die venezolanische Regierung mitteilt. Außerdem gäbe es über 11'000 Verletzte und noch immer würden tausende Menschen vermisst.
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8: Es ist und bleibt sonnig. Aktuell messen wir in der Stadt Zürich 27 Grad, Kilchberg und Seschenbach 26 Grad. Am Wochenende ist es weiterhin sonnig und trocken. Das aktuelle Wetter und die genaue Prognose für euren Standort findet ihr auch immer in der Radio Zürichsee App.
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0: Sommerferien und unserem Feelgood-Freitag haben wir für euch wie immer besonders viel gute Launenmusik parat. Jetzt gerade ein Hit, den wir damals an einem Schulabschlussfest gesungen haben. Stand by me von For the Cause für euch auf Radio Zürichsee. Und nachher könnt ihr euch vom Nick Kershaw oder auch Steve Winwood ins Wochenende rocken lassen.
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2: Es ist viel los auf den bekannten Abschnitten im Grossraum Zürich, im Zürich-Oberland und rund um den Zürichsee. Und vor dem Gotthardtunnel staut es auch noch 6 Kilometer. Das ist eine Stunde Wartezeit Richtung Süden. Alle Meldungen findet ihr detailliert auf radiozürichsee.ch oder in der Radio Zürichsee App. Ich wünsche euch gute Fahrt. 5 Minuten, dann ist es 5 Uhr.
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5: Mit dem Marco Huber. Guten Abend. Bei einer Frontalkollision auf der Seestrasse zu Männidorf ist eine Autofahrerin ums Leben gekommen. Laut ersten Ermittlungen von der Kantonspolizei Zürich war ein 18-jähriger Autofahrer Richtung Rapperswil unterwegs gewesen. Er hat dann ein anderes Auto überholt, das links abbiegen wollte und ist daraufhin mit dem Auto von einer 74-jährigen Frau zusammengeprallt. Die Frau ist bei dieser Kollision so schwer verletzt worden, dass sie noch auf der Unfallstelle verstorben ist. Der mutmaßliche Verursacher vom Unfall ist mit mittelschweren Verletzungen ins Spital gebracht wurde. Der genaue Hergang von dem Unfall ist noch nicht geklärt und wird untersucht. Nach den beiden verheerenden Erdbeben zu Venezuela ist die Zahl der Todesopfer mittlerweile auf fast 2600 angestiegen. Das hat die venezolanische Regierung mitteilt. Außerdem gäbe es über 11'000 Verletzte. Noch immer würden tausende weitere Menschen vermisst. Die Rede ist außerdem von über 1'000 Gebäuden, die bei diesen beiden Erdbeben vor über einer Woche zerstört worden sind. Zu der guten Nachricht vom Tag. Die Schweizer Fußballnationalmannschaft steht an der WM in Nordamerika im Achtelfinal. Im 16. Finale haben die Schweizer Algerien heute Morgen mit 2-0 geschlagen und sich so für die nächste Runde qualifiziert. Im Achtelfinal trifft die Schweiz dann entweder auf Kolumbien oder auf Ghana. Der Match ist dann am nächsten Dienstag, Abend am 10.
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5: Es ist weiterhin sonnig. Aktuell messen wir in der Stadt Zürich 27 Grad, Meilen und Schlieren 26 Grad. Am Wochenende ist es dann auch sonnig und trocken.
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2: Ich schicke euch ein wohlverdientes Wochenende mit ganz viel Selbstbewusstsein. Der Feelgood-Freitag-Song «I'm too sexy» gehört ihr vor der Dirty Dancing-Musik und guter Laune von Ace of Base.
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0: bleiben. Ab 5 Uhr haben wir es aktuell an dem 3. Juli. Am Montag ist es dann ja endlich soweit bei uns. Wir haben uns Musikspektakel vom Sommer hier am Sender.
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0: Ab 8 Uhr am Morgen spielen wir euch die 100 grössten Sommerhits. Und ihr könnt miträteln. Was ist echt der grosse Sommerhit aus den 80er und 90er und landet bei uns am Schluss auf dem Platz 1? Der Marco aus Pfäffiken Schweiz hat uns seinen Tipp gerade vorgesungen.
2: Mein favorite Sommerhit, da gibt es eigentlich nur einen und der tönt so. This is the rhythm of the night, oh night, oh yeah. The rhythm of the night, this is the rhythm of my life, oh yeah. Das erinnert mich an meine Jugend.
0: Vielleicht hat der Marco ja recht und gönnt so den Hauptgewinn. 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Am Montag, kurz vor dem 6 Uhr am Abend. Auf 079 255 71 71. Ich wiederhole 079 255 71 71. Das ist unsere WhatsApp-Nummer. Und ich lasse euch währenddem eine andere grosse Nummer laufen. Die perfekte Abkühlung an dem schönen Sommerabend. Cold as Ice.
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0: Ich habe euch jetzt ein ganz perfektes Lied, um mit dem Feierabend Bier anstoßen. Einen guten Freitagabend miteinander. Ein Lied, das man eigentlich immer hört, wenn es etwas zu feiern gibt, gibt es nach den News hier auf Radio Zürichsee.
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0: Es braucht viel Geduld an den bekannten Stellen im Grossraum Zürich, im Zürich-Oberland und rund um den Zürichsee. Zusätzlich hat es aber noch einen Unfall gegeben. Über den Hirzel ist die Strasse Richtung Silbrugg im Moment gesperrt. Und vor dem Gotthardtunnel staut es ebenfalls länger wie normal, 6 Kilometer. Das ist eine Stunde Wartezeit. Allen unterwegs wünsche ich gute und eine sichere Fahrt. Es ist 5:30.
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8: Mit dem Marco Huber, guten Abend. Bei einer Frontalkollision in Männidorf ist eine Autofahrerin ums Leben gekommen. Laut ersten Ermittlungen von der Kantonspolizei Zürich ist ein 18-jähriger Autofahrer auf der Seestrasse Richtung Rapperswil unterwegs gewesen. Er habe dann ein anderes Auto überholt, das links abbiegen und sei dann mit dem Auto von einer 74-jährigen Frau kollidiert. Die Frau ist bei diesem Unfall so schwer verletzt worden, dass sie noch auf der Unfallstelle verstorben ist. Der mutmaßliche Verursacher vom Unfall ist mit mittelschweren Verletzungen ins Spital gebracht worden. Die Stadt Winterthur schliesst Duschen vom Hallenbad Geiselweid wegen Legionellen. Bei einer Kontrolle vom Warmwasser sind hohe Konzentrationen von diesen Bakterien festgestellt worden, schreibt die Stadt Winterthur in einer Mitteilung. Es dürfte mehrere Tage gehen, bis das Problem behoben sei. Betroffen sind die Frauen und die Männer Duschen. Nach den beiden verheerenden Erdbeben in Venezuela ist die Zahl der Todesopfer mittlerweile auf fast 2600 angestiegen. Das hat die venezolanische Regierung mitteilt. Außerdem gäbe es über 11'000 Verletzte und noch immer würden tausende Menschen vermisst.
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8: Es ist weiterhin sonnig. Aktuell messen wir in der Stadt Zürich 26 Grad. Zu Bubiken und Affoltern einmal bis 25 Grad. Am Wochenende ist es sonnig und trocken. Das aktuelle Wetter und die genaue Prognose für euren Standort findet ihr auch jederzeit in der Radio Zürichsee App.
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parat mache ich Hit, geht es jetzt zum Party-Hit. Ganz guten Freitagabend mit Radio Zürichsee. Ihr könnt euren ultimativen Dance-Move aus den 60er auspacken. Der Twist gehört speziell zu unserem Feelgood-Freitag jetzt gerade. Und bevor es mit Police ruhiger wird, habe ich auch noch 90er Kultrock parat für euch. Kommt gut heim und vor allem ins Wochenende. Twist!

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1: Das wunderschöne Wesen am Wallensee verwandelt sich für anderthalb Wochen in einen Festplatz. Töchter und Söhne vom Wilhelm Tell treffen sich vom 9. bis zum 19. 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Neben eindrücklicher Treffsicherheit können Besucherinnen und Besucher das Wesen auch ein vergnügliches Rahmenprogramm geniessen mit Festumzug, Musikbands, DJ und natürlich Festwirtschaft.
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4: Es hat einen Unfall gegeben über der Hirzel. Die Strasse ist darum gesperrt und der Verkehr wird dort umgeleitet. Und auch sonst ist viel los auf den bekannten Abschnitt im Grossraum Zürich, im Zürich-Oberland und rund um den Zürichsee. Die detaillierten Meldungen findet ihr jederzeit auf radiozürichsee.ch und in der Radio Zürichsee App. Ich wünsche viel Geduld auf der Strasse und eine gute Fahrt. Das ist 5 vor 6.
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5: Mit dem Marco Huber, guten Abend. Die Schweiz ist offenbar kein besonders stillfreundliches Land. Zu dem Fazit kommt eine Untersuchung von der Zürcher Hochschule für angewandte Wissenschaften, ZHAW. Die Schweiz bietet Müttern ein zu wenig gutes Umfeld zum Stillen. Laut dieser Untersuchung liegt die Schweiz bei der Stillfreundlichkeit deutlich hinter dem Nachbarland Deutschland. Das habe ich vor allem damit zu tun, dass es in der Schweiz im Unterschied zu Deutschland keine organisierte, einheitliche Stillstrategie gäbe. Die Forschenden fordert darum jetzt unter anderem eine nationale Strategie. Außerdem müssen die Stillberatungen gefördert werden. Die Stadt Winterthur schliesst Duschen vom Hallenbad Geiselweid wegen Legionellen. Bei dieser Kontrolle vom Warmwasser sind hohe Konzentrationen von diesen Bakterien festgestellt worden, schreibt die Stadt Winterthur in einer Mitteilung. Die Sperrung betrifft sowohl die Frauen- wie auch die Männerduschen. Es darf jetzt mehrere Tage gehen, bis das Problem behoben sei, heisst es von der Stadt Winterthur weiter. Der Badebetrieb könne aber normal weiterlaufen. Zu der guten Nachricht vom Tag. Die Schweizer Fußballnationalmannschaft steht an der WM zu Nordamerika im Achtelfinal. Im 16. Finale haben die Schweizer heute Morgen Algerien mit 2-0 geschlagen und sich so für die nächste Runde qualifiziert. Im Achtelfinal trifft die Schweiz dann am nächsten Dienstagabend am 10. entweder auf Kolumbien oder auf Ghana.
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5: Es ist immer noch sonnig. Aktuell messen wir in der Stadt Zürich 26 Grad, Uster und Zbülach 25 Grad. Am Wochenende ist es dann ebenfalls sonnig und trocken.
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4: Wer heute Morgen extra für den Schweizer Match aufgestanden ist, ist langsam bestimmt ein bisschen müde. Dabei fängt das Wochenende doch erst gerade an und dass ihr das gleich könnt geniessen könnt. Von Anfang an weckt euch jetzt die Depeche Mode nochmal mit unserem Feelgood-Freitag-Song.
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0: Schweiz ist eine Runde weiter an der WM. Jawohl, wünsche euch ganz einen guten Freitagabend mit Radio Zürichsee. Ihr habt ja bestimmt mitbekommen heute Morgen. Der Achtelfinal von der Schweiz, der ist ja dann am Dienstagabend. Spät am Abend, am 10 Uhr wird abpfiffen. Und für die Schulkinder ist 10 Uhr ja dann schon ein bisschen spät für die Federn. Aber liebe Eltern, vielleicht wollt ihr euch das Wort vom Bundespräsidenten von Österreich zu Herzen nehmen.
1: Jetzt kommen wir zu meiner Bitte im Namen Ihrer Kinder. Lassen Sie sie heute ein wenig länger aufbleiben, damit die Kinder unser Nationalteam live anfeuern können. Solche Erinnerungen nimmt man doch sein Leben lang mit.
0: Ja, ein lieb gemeinter Ratschlag. Ist es ein Problem am Dienstagabend um die 11:30 sind ja dann vielleicht gar nicht unbedingt die Kinder, sondern die Mami und der Papi, die schon vor der ersten Halbzeit auf der Couch einpfusen. Wir halten euch wach. Da ist Let's Dance von David Bowie auf Radio Zürichsee. Ganz einen guten Freitagabend.

0: Auch wenn bei euch Sommerferien vielleicht noch nicht heute losgehen, machen wir jetzt gerade zusammen eine Reise um den Globus. Seit über 35 Jahren sucht eine Frau verzweifelt nach ihrem Schatz. Von Rom bis auf New York. Einmal um die ganze Welt ist sie gereist und kann ihn trotzdem nicht finden. Welches 80er Sollbrett das ist, gehört ihr hier auf Radio Zürichsee, gerade nach unserem Wetterupdate.
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6: Es ist viel los auf der Straße, noch immer Stau oder stockender Verkehr auf den bekannten Abschnitt im grossen Zürich, im Zürich-Oberland und in der Zürichsee-Region. Da noch eine Unfallmeldung. Sie betrifft die Strecke über der Hirzel-Zugerstrasse. Dort gibt es eine Sperrung wegen einem Unfall. Der Verkehr wird umgeleitet zwischen Wädischwil und Seilbrück. Wenn ihr sonst noch etwas beobachtet habt, meldet euch das gerne jederzeit auf unsere gratis Verkehrshotline Nummer 0800 und 3x60. Allen unterwegs weiterhin eine gute und eine sichere Fahrt.
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6: Es ist weiterhin sonnig. Aktuell messen wir in der Stadt Zürich 26 Grad, Küsnacht und Stielsdorf 25 Grad. Am Wochenende ist es sonnig und trocken. Das aktuelle Wetter und die genaue Prognose für euren Standort findet ihr auch immer in der Radio Zürichsee App.
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Warm, ab und zu mal eine Wolke und in der Nacht kühlt es auf angenehme 15 Grad ab. Na gut, ein bisschen mehr Regen mögt die Natur sicher auch noch verleiden, aber ich beklage mich jetzt nicht. Wir geniessen es jetzt mit der besten Musik aus den 80er und 90er. Gypsy Kings und Tutors gehören dir jetzt gerade auf Radio Zürichsee. Und nachher machen wir mit der Pink noch einen Abstecher in 2000er für die Abwechslung. Ganz einen guten Start in euer Wochenende.

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3: Noch immer viel los auf der Straße. Es hat Stau-Stock, der Verkehr auf den bekannten Abschnitt im Grossraum Zürich, im Zürich-Oberland und in der Zürichsee-Region. Es hat einen Unfall gegeben auf der Hauptstrasse über den Hirzel. Darum ist die Zugerstrasse zwischen Wädischwil und Hanegg zum Teil gesperrt. Der Verkehr wird dort umgeleitet. Sonst keine weiteren Meldungen mehr. Alle Meldungen findet ihr auch immer in der Übersicht auf radiozürichsee.ch oder in der Radio Zürichsee-App. All unterwegs weiterhin eine gute und eine sichere Fahrt. In 4 Minuten ist es 7.
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3: Mit dem Marco Huber. Guten Abend. Der Popstar Taylor Swift und der American Football-Profi Travis Kelce feiern ihre Hochzeit in New York. Wie mehrere amerikanische Medien übereinstimmend berichtet, haben die Feierlichkeiten im Madison Square Garden mitten in Manhattan angefangen. Mehrere Strassen sind extra dafür abgesperrt worden. Zuerst habe es gestern schon ein Probeessen im engeren Rahmen gegeben. Die eigentliche Feier soll dann heute mit einer grossen Party mit etwa 1000 Gästen weitergehen und bis tief in die Nacht hinein dauern. Als Gäste erwartet werden verschiedene Prominente, wie zum Beispiel der Sänger Ed Sheeran, der Schauspieler Bradley Cooper oder auch die Teamkollegen von Travis Kelce beim Footballteam der Kansas City Chiefs. Über die Hochzeit von den beiden ist lang spekuliert worden. Es ist auch mal eine Vermutung gewesen, dass die vier allenfalls auf dem Anwesen von der Taylor Swift im Bundesstaat Rhode Island oder am Gomersee in Norditalien könnte stattfinden. Finden. Nach einer Explosion mit mehreren Verletzten in Monaco suchen die Behörden nach einer Ukrainerin mit Wohnsitz in Deutschland. Die Frau wird verdächtigt, an dieser Explosion beteiligt zu sein. Laut den Ermittlern soll sich die Frau dabei als Mann verkleidet haben und ist aktuell weiter auf der Flucht. Nach dieser Frau wird jetzt mit einem internationalen Haftbefehl gefahndet. Am Montag hat es beim Eingang von einem Wohnhaus in Monaco eine heftige Explosion gegeben. 3 Personen sind dabei schwer verletzt worden. Vorher hat eine Person bei dem Gebäude zu ein Paket deponiert gehabt. Unbekannte haben alte Pneu zur Winterthur illegal im Wald entsorgt. Die Altreifen sind hinter einem Forstbetriebsgebäude deponiert worden, schreibt die Stadtpolizei Winterthur in einer Mitteilung. Die Polizei geht davon aus, dass die Reifen in den letzten paar Wochen dort abgelegt worden sind. Das sei eine Widerhandlung gegen das Umweltschutz- und Abfallgesetz. Darum hat die Stadtpolizei Winterthur entsprechende Ermittlungen aufgenommen, um die Verantwortlichen zu finden. Pneu enthalten verschiedene gefährliche Chemikalien und können unter anderem Gewässer bedrohen, wenn sie in der Natur zurückgelassen werden. Der Sport beim Grand Slam Turnier zu Wimbledon hat der Serb Novak Djokovic den Achtelfinale erreicht. Sein 4-Satz-Sieg gegen den Franzosen Arthur Rinderknecht ist in der 105. Sieg von ihm zu Wimbledon war. Damit zieht er gleich mit der Schweizer Tennislegende Roger Federer, wo der diesen Rekord bis jetzt allein hat.
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3: Es ist immer noch recht sonnig. Aktuell messen wir in der Stadt Zürich 26 Grad, in Adliswil und Utzne um die 25 Grad. Am Wochenende ist es weiterhin sonnig und trocken.

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